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Willkommen zur zweiten Ausgabe von Windows S. Mein Name ist Win We Love und heute durchbrechen wir die Oberfläche tief hinab in die Sphäre des Deep Houses. House Music, it's a spiritual thing. Ich glaube zwar nicht an Transzendenz, aber wenn schon, dann nur so. 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

0: Ja, wir wollten ein paar Worte am Anfang von der Woche einsprechen und nochmal auch bei Basiskultur Shift uns bedanken für die Förderung. Und was noch, wir sind hier im Kulturzentrum Alter und Grund.
1: Danke, Alter und Grund.
0: Für unsere erste Sendung haben wir unsere geliebte Hip-Hop-Sendung Rhyme Time mit am Start. Das ist der Jingle. Genau. Viel Spaß beim Reinhören und kommt uns besuchen hier im Kulturzentrum Alter und Grund. Liebe Grüße!

0: dass ihr dabei seid bei Rhyme Time, eure Lieblingsshow hier auf Res Radio. Ich bin die Linda.
1: Und ich bin die Nika.
0: Und wir haben heute einen Special Guest dabei, den Bodo, aka Asozialer Veganer.
2: Jojo, danke fürs Einladen. Rhyme Time wird 5 Jahre alt. Morgen FM4, Rhyme Time Special auch. Hört's rein, kommt's vorbei. Und Retro-Gott natürlich am 14.03. diesen Freitag, kommt's vorbei,
0: es gibt noch Karten. Es gibt noch Karten, kommt alle vorbei. Und wir starten die Session. Bodo beginnt, hat ein Set vorbereitet. Wir widmen nämlich die Woche dem feministischen Kampftag. Und dazu hat er was vorbereitet. Danach komme ich und den Abschluss macht die Nika.

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Das war Atmospheric Funk auf Res Radio mit M-Jane und Kid Kodama. Das war die 13. Folge, eine unserer persönlichen Favorites, glaube ich, jetzt schon. Ich hoffe, euch hat es genauso viel Spaß gemacht wie uns. Bis zum nächsten Mal.

0: Hallo.
1: Willkommen bei Palazzo Radio.
0: Ja, danke fürs Zuhören. Wir sind wieder da, wie jedes Monat. Heute mit Bernie, George und Jakob.
2: Hallo.
1: Und wir haben auch jetzt gerade als Opener Track einen neuen Palazzo Release gespielt vom Parajekt. Kommt am 6. November raus. Neue EP von Parajekt. Espérance Deux. Heißt die Scheibe, hat vier Tracks, das war der Opener, Ratsum. Und ja, das ist ein Projekt von mir, Matthias Schillander und von mir. Und wir spielen auch bald wieder ein Konzert, nämlich am 5. November bei Wien Modern im Flug. Da wird es dann auch was von der neuen Platte zu hören geben. Und es gibt heute überhaupt sehr viele Events zum Ankündigen, eine Labelnacht, ein andere Party, Releases, also die Sendung der Ankündigungen, kann man sagen.
0: Genau, also am besten gleich einen Stift und Zettel bereitlegen zum Mitschreiben. Die Palazzo Night steht als nächstes an, nämlich kommenden Donnerstag am 15. Oktober. Ich hoffe, ich sage jetzt alles richtig.
1: Ich sag, wenn du kannst.
0: Bei der letzten Palazzo Nacht hatten wir auch Parajekt live und das war ja eigentlich auch eine Albumpräsentation. Das Album ist ja noch gar nicht so lange her und jetzt kommt schon die nächste EP. Wie macht sie das, dass sie so schnell eins nach dem anderen rausschießt?
1: Das ist irgendwie dem Matthias zu verschulden. Der ist da irgendwie sehr zackig unterwegs und wir tun uns da irgendwie gut motivieren. Und es gibt einfach viel Material von den ganzen Proben und Aufnahmen und da ist immer was Gutes dabei gewesen. Aber reden wir über den 15. Oktober. Da spielt nämlich Pnö, das ist das Projekt, auch ein Palazzo-Projekt von Agnes Witzdalek und der Jakob Schneidewind, der hier steht.
0: Ja.
1: Die spielen auch und noch einen besonderen Headliner haben wir.
0: Ja, wir haben die Mariam Gvini-Ashvili als Gast. Das ist eine Elektronikmusikerin, ursprünglich aus Georgien und jetzt in Norwegen lebend, die ganz tolle experimentelle elektronische Musik macht und ganz viel auch eigentlich mit so Mehrkanal-Soundinstallationen und so arbeitet. Und dann haben wir noch Jutsu zu Gast, die wird ein DJ-Set spielen und eben Agnes und ich machen auch ein Live-Set. Und von all diesen Musikerinnen gibt es jetzt ein bisschen Musik zu hören in dem ersten Teil der Sendung. Und wir fangen an mit einem Track namens Free Flow von Mariam Gvini-Ashvili.

0: Das war Jutsu Untitled Live. Vorher hatten wir noch von Pnö einen Track, Rouge, und von Mika Waino, Olen Naton. Und alle Acts außer der Mika Waino spielen am 15. Bei unserer Palazzo Label Night im Flug, 15. Oktober, 20 Uhr geht's los, Pnö, Jutsu und
1: Mariam Kwini Aschwili, das war das erste Stück, was wir gehört haben. Free Flow. Und genau, das war jetzt sozusagen der Einstieg und die Ankündigung für nächste Woche. Wir freuen uns, wenn ihr alle ins Flug kommt und diese Künstlerinnen live euch anhört und anschaut. Und für den zweiten Teil der Sendung wird euch Giorgio ein paar Tracks präsentieren. Und ich glaube, du hast auch eine Veranstaltung anzukündigen.
2: Ja, genau, danke. Und zwar die Veranstaltung Summer Children am 24. Oktober im Inner Circle in Wien. Und zwar wird da eben einerseits ich spielen und Nick Hanzo und Nicolas Villas-Boas auf dem einen Floor und auf dem anderen Jorbica, Philipp Xavi und Brack, wo es dann ein bisschen deftiger vor sich gehen wird. Und genau, ich spiele euch mal ein bisschen vor, womit ich dort wahrscheinlich anfangen werde. Und vielleicht kommen wir auch dann noch ein bisschen in die schnellere, tanzigere Welt noch hinein.

0: So. Giorgio.
1: Yes, so these were, also das waren ein paar Lieder, so, genau. Und zwar von Rose, DJ Nobu und Eric Lueps, oder wie man ihn ausspricht, ich weiß es nicht. Heiko Laux auch und Fjak und dann ein Zusinger-Remix und zum Schluss noch ein Daniel Avery Remix. Genau, so und solche ähnliche Musik wird es geben am 24. Oktober bei mir im Inner Circle. Ein bisschen Musik von Kari Lekebusch auch. Also noch durchaus noch schwungvoller und schneller. Wer Lust hat zu tanzen, gern vorbeikommen.
0: Cool, DJ Pantalone, Giorgio, danke. Kommt zum 24. Oktober ins Inner Circle und wir haben auch noch eben davor, ihr müsst gar nicht so lange warten, 15. Oktober, Jakob.
2: 15. Oktober im Flug, das was ihr in der ersten Hälfte von unserer Radioshow gehört habt, mehr experimentelle und elektronische Musik, Live-Acts, Miriam Gwiniaschwili und Pnö. Pnö könnt ihr jetzt auch schon im Hintergrund hören, von Pnö gibt es auch ein paar fetzigere Nummern und die haben wir jetzt zum Abschluss. Genau, DJ Jutsu kommt auch nächste Woche am Donnerstag. Also es wird sicher ein toller Abend.
0: Super, und jetzt zum Abschluss, Muscat, das war Palazzo Radio Nummer 27. Wir sehen uns in einem Monat oder am 15. Oktober, 24. Oktober auch. Wir sehen uns öfters. Bis dann.